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1: Ich habe das in der Tür. Was ist denn?